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2: Der Oderwelle Verkehrsservice und liegen derzeit keine Meldungen über Verkehrsbehinderungen vor. Wir wünschen auch weiterhin eine gute und sichere Fahrt durch die Nacht.
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2: Der Oderwelle Verkehrsservice liegen derzeit keine Meldungen über Verkehrsbehinderung vor. Wir wünschen auch weiterhin eine gute und sichere Fahrt durch die Nacht.
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2: Der Oderwelle Verkehrsservice und liegen derzeit keine Meldungen über Verkehrsbehinderungen vor. Wir wünschen auch weiterhin eine gute und sichere Fahrt durch die Nacht.
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2: Wunderschönen guten Morgen, der Oderwelle Verkehrsservice. Vorsicht auf der A12 Frankfurt-Oder Richtung Berliner Ring. Zwischen Frankfurt-West und Müllrose liegen Gegenstände auf der linken Spur. Fahren Sie hier bitte äußerst vorsichtig. Ansonsten wünscht die Oderwelle eine gute und sichere Fahrt.
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2: Heute ist es den ganzen Tag wolkenlos mit Höchstwerten um die 30 Grad. Nachts verdecken einzelne Wolken den Himmel bei Temperaturen von 15 Grad. Morgen ist es bis zum Nachmittag leicht bewölkt bei Temperaturen von bis zu 23 Grad.
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2: Wunderschönen guten Morgen, der Oderwelle Verkehrsservice. Vorsicht auf der A12 Frankfurt oder Richtung Berliner Ring. Zwischen Frankfurt West und Müllrose liegen Gegenstände auf der linken Spur. Fahren Sie hier bitte äußerst vorsichtig. Ansonsten wünscht die Oderwelle eine gute und sichere Fahrt.
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2: Im Studio Matthias Kajales. Im belgischen Buggenhout ist ein Schulbus an einem Bahnübergang mit einem Zug kollidiert. Dabei kamen 4 Menschen ums Leben, darunter 2 Kinder, eine Betreuerin und der Busfahrer. 5 weitere Kinder wurden schwer verletzt, schweben aber nicht in Lebensgefahr. Nach ersten Erkenntnissen war die Schranke geschlossen und die Ampel zeigte rot. Der Zug erfasste den Kleinbus trotz Notbremsung mit hoher Geschwindigkeit. Die Ursache des Unglücks wird noch untersucht. Im Ostseeraum kommt es immer häufiger zu GPS-Störungen im Luftverkehr. Laut NDR-Recherchen sollen die Signale aus Russland stammen. Piloten berichten von Ausfällen und falschen Positionsanzeigen. Experten sprechen von hybrider Kriegsführung. Die Flugsicherung sieht die Lage noch unter Kontrolle. EU und NATO fordern aber Gegenmaßnahmen. Fast ein Fünftel der Bevölkerung in Deutschland raucht zumindest gelegentlich. Sorge macht den Experten vor allem, dass sich wieder mehr Jugendliche vom Nikotin verführen lassen. Der Bundesdrogenbeauftragte Henrik Streeck fordert deshalb höhere Tabaksteuern sowie ein Verbot von jugendaffinen Aromen.
3: Der Einstieg erfolgt nicht mehr über die klassische Zigarette und Tabak, sondern häufig über Nikotinbeutel, über E-Zigaretten und Vapes. Der Rauch schmeckt nicht mehr nach Tabak, sondern er schmeckt jetzt nach Coca-Cola, Strawberry Kiwi und Salted Caramel. Das Design, es ist bunt, es ist poppig, es wird über soziale Netzwerke vertrieben und steht mittlerweile auch neben Gummibärchen in Süßigkeitenautomaten. Hier muss man einmal klar, glaube ich, benennen, was hier passiert. Denn Jugendliche werden durch poppige Aufmachung süßen Geschmack an einen hochgradig abhängig machenden Stoff herangeführt. Das sind Produkte, die im Übrigen zu 90% in China hergestellt werden. Also solche aromatisierten Stoffe sind in China selber verboten, aber wir importieren sie.
2: Die Gewerkschaft der Polizei kritisiert den schlechten Zustand vieler Bundespolizeiwachen. Laut GdP weist etwa jede dritte Dienststelle erhebliche Mängel auf. Von tropfenden Decken bis hin zu veralteten Gebäuden, fehlende Büros, Unterkünfte und funktionierende Infrastruktur sorgen bei den Beschäftigten zunehmend für Frust. Die Gewerkschaft fordert deshalb mehr Geld für Sanierungen und Neubauten.
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2: Heute ist es den ganzen Tag wolkenlos mit Höchstwerten um die 30 Grad. Nachts verdecken einzelne Wolken den Himmel bei Temperaturen von 15 Grad. Morgen ist es bis zum Nachmittag leicht bewölkt bei Temperaturen von bis zu 23 Grad.
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2: Wunderschönen guten Morgen, der Oderwelle Verkehrsservice. Vorsicht auf der A12 Frankfurt oder Richtung Berliner Ring. Zwischen Frankfurt West und Müllrose liegen Gegenstände auf der linken Spur. Fahren Sie hier bitte äußerst vorsichtig. Ansonsten wünscht die Oderwelle eine gute und sichere Fahrt.
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4: Heute ist es den ganzen Tag wolkenlos mit Höchstwerten um die 30 Grad. Nachts verdecken einzelne Wolken den Himmel bei Temperaturen von 15 Grad. Morgen ist es bis zum Nachmittag leicht bewölkt bei Temperaturen von bis zu 23 Grad.
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4: Wunderschönen guten Morgen, der Oderwelle Verkehrsservice. Vorsicht auf der A12 Frankfurt Oder Richtung Berliner Ring. Zwischen Frankfurt West und Müllrose liegen Gegenstände auf der linken Spur. Fahren Sie hier bitte äußerst vorsichtig. Ansonsten wünscht die Oderwelle eine gute und sichere Fahrt.
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2: Im Studio Matthias Kajales. Im belgischen Buggenhout ist ein Schulbus an einem Bahnübergang mit einem Zug kollidiert. Dabei kamen 4 Menschen ums Leben, darunter 2 Kinder, eine Betreuerin und der Busfahrer. 5 weitere Kinder wurden schwer verletzt, schweben aber nicht in Lebensgefahr. Nach ersten Erkenntnissen war die Schranke geschlossen und die Ampel zeigte rot. Der Zug erfasste den Kleinbus trotz Notbremsung mit hoher Geschwindigkeit. Die Ursache des Unglücks wird noch untersucht. Im Ostseeraum kommt es immer häufiger zu GPS-Störungen im Luftverkehr. Laut NDR-Recherchen sollen die Signale aus Russland stammen. Piloten berichten von Ausfällen und falschen Positionsanzeigen. Experten sprechen von hybrider Kriegsführung. Die Flugsicherung sieht die Lage noch unter Kontrolle. EU und NATO fordern aber Gegenmaßnahmen. Fast ein Fünftel der Bevölkerung in Deutschland raucht zumindest gelegentlich. Sorge macht den Experten vor allem, dass sich wieder mehr Jugendliche vom Nikotin verführen lassen. Der Bundesdrogenbeauftragte Henrik Streeck fordert deshalb höhere Tabaksteuern sowie ein Verbot von jugendaffinen Aromen.
3: Der Einstieg erfolgt nicht mehr über die klassische Zigarette und Tabak, sondern häufig über Nikotinbeutel, über E-Zigaretten und Vapes. Der Rauch schmeckt nicht mehr nach Tabak, sondern er schmeckt jetzt nach Coca-Cola, Strawberry Kiwi und Salted Caramel. Das Design, es ist bunt, es ist poppig, es wird über soziale Netzwerke vertrieben und steht mittlerweile auch neben Gummibärchen in Süßigkeitenautomaten. Hier muss man einmal klar, glaube ich, benennen, was hier passiert. Denn Jugendliche werden durch poppige Aufmachung süßen Geschmack an einen hochgradig abhängig machenden Stoff herangeführt. Das sind Produkte, die im Übrigen zu 90% in China hergestellt werden. Also solche aromatisierten Stoffe sind in China selber verboten, aber wir importieren sie.
2: Die Gewerkschaft der Polizei kritisiert den schlechten Zustand vieler Bundespolizeiwachen. Laut GdP weist etwa jede dritte Dienststelle erhebliche Mängel auf. Von tropfenden Decken bis hin zu veralteten Gebäuden, fehlende Büros, Unterkünfte und funktionierende Infrastruktur sorgen bei den Beschäftigten zunehmend für Frust. Die Gewerkschaft fordert deshalb mehr Geld für Sanierungen und Neubauten.
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2: Heute ist es den ganzen Tag wolkenlos mit Höchstwerten um die 30 Grad. Nachts verdecken einzelne Wolken den Himmel bei Temperaturen von 15 Grad. Morgen ist es bis zum Nachmittag leicht bewölkt bei Temperaturen von bis zu 23 Grad.
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2: Wunderschönen guten Morgen, der Oderwelle Verkehrsservice. Vorsicht auf der A12 Frankfurt oder Richtung Berliner Ring. Zwischen Frankfurt West und Müllrose liegen Gegenstände auf der linken Spur. Fahren Sie hier bitte äußerst vorsichtig. Ansonsten wünscht die Oderwelle eine gute und sichere Fahrt.
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4: Heute ist es den ganzen Tag wolkenlos mit Höchstwerten um die 30 Grad. Nachts verdecken einzelne Wolken den Himmel bei Temperaturen von 15 Grad. Morgen ist es bis zum Nachmittag leicht bewölkt bei Temperaturen von bis zu 23 Grad.
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4: Wunderschönen guten Morgen, der Oderwelle Verkehrsservice. Vorsicht auf der A12 Frankfurt Oder Richtung Berliner Ring. Zwischen Frankfurt West und Müllrose liegen Gegenstände auf der linken Spur. Fahren Sie hier bitte äußerst vorsichtig. Ansonsten wünscht die Oderwelle eine gute und sichere Fahrt.
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2: Im Studio Matthias Kajales. Im belgischen Buggenhout ist ein Schulbus an einem Bahnübergang mit einem Zug kollidiert. Dabei kamen 4 Menschen ums Leben, darunter 2 Kinder, eine Betreuerin und der Busfahrer. 5 weitere Kinder wurden schwer verletzt, schweben aber nicht in Lebensgefahr. Nach ersten Erkenntnissen war die Schranke geschlossen und die Ampel zeigte rot. Der Zug erfasste den Kleinbus trotz Notbremsung mit hoher Geschwindigkeit. Die Ursache des Unglücks wird noch untersucht. Im Ostseeraum kommt es immer häufiger zu GPS-Störungen im Luftverkehr. Laut NDR-Recherchen sollen die Signale aus Russland stammen. Piloten berichten von Ausfällen und falschen Positionsanzeigen. Experten sprechen von hybrider Kriegsführung. Die Flugsicherung sieht die Lage noch unter Kontrolle. EU und NATO fordern aber Gegenmaßnahmen. Fast ein Fünftel der Bevölkerung in Deutschland raucht zumindest gelegentlich. Sorge macht den Experten vor allem, dass sich wieder mehr Jugendliche vom Nikotin verführen lassen. Der Bundesdrogenbeauftragte Henrik Streeck fordert deshalb höhere Tabaksteuern sowie ein Verbot von jugendaffinen Aromen.
3: Der Einstieg erfolgt nicht mehr über die klassische Zigarette und Tabak, sondern häufig über Nikotinbeutel, über E-Zigaretten und Vapes. Der Rauch schmeckt nicht mehr nach Tabak, sondern er schmeckt jetzt nach Coca-Cola, Strawberry Kiwi und Salted Caramel. Das Design, es ist bunt, es ist poppig, es wird über soziale Netzwerke vertrieben und steht mittlerweile auch neben Gummibärchen in Süßigkeitenautomaten. Hier muss man einmal klar, glaube ich, benennen, was hier passiert. Denn Jugendliche werden durch poppige Aufmachung süßen Geschmack an einen hochgradig abhängig machenden Stoff herangeführt. Das sind Produkte, die im Übrigen zu 90% in China hergestellt werden. Also solche aromatisierten Stoffe sind in China selber verboten, aber wir importieren sie.
2: Die Gewerkschaft der Polizei kritisiert den schlechten Zustand vieler Bundespolizeiwachen. Laut GdP weist etwa jede dritte Dienststelle erhebliche Mängel auf. Von tropfenden Decken bis hin zu veralteten Gebäuden, fehlende Büros, Unterkünfte und funktionierende Infrastruktur sorgen bei den Beschäftigten zunehmend für Frust. Die Gewerkschaft fordert deshalb mehr Geld für Sanierungen und Neubauten.
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2: Heute ist es den ganzen Tag wolkenlos mit Höchstwerten um die 30 Grad. Nachts verdecken einzelne Wolken den Himmel bei Temperaturen von 15 Grad. Morgen ist es bis zum Nachmittag leicht bewölkt bei Temperaturen von bis zu 23 Grad.
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2: Wunderschönen guten Morgen, der Oderwelle Verkehrsservice. Vorsicht auf der A12 Frankfurt oder Richtung Berliner Ring. Zwischen Frankfurt West und Müllrose liegen Gegenstände auf der linken Spur. Fahren Sie hier bitte äußerst vorsichtig. Ansonsten wünscht die Oderwelle eine gute und sichere Fahrt.
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4: Heute ist es den ganzen Tag wolkenlos mit Höchstwerten um die 30 Grad. Nachts verdecken einzelne Wolken den Himmel bei Temperaturen von 15 Grad. Morgen ist es bis zum Nachmittag leicht bewölkt bei Temperaturen von bis zu 23 Grad.
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4: Wunderschönen guten Morgen, der Oderwelle Verkehrsservice. Vorsicht auf der A12 Frankfurt oder Richtung Berliner Ring. Zwischen Frankfurt West und Müllrose liegen Gegenstände auf der linken Spur. Fahren Sie hier bitte äußerst vorsichtig. Ansonsten wünscht die Oderwelle eine gute und sichere Fahrt.
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2: Im Studio Matthias Kajales. Im belgischen Buggenhout ist ein Schulbus an einem Bahnübergang mit einem Zug kollidiert. Dabei kamen 4 Menschen ums Leben, darunter 2 Kinder, eine Betreuerin und der Busfahrer. 5 weitere Kinder wurden schwer verletzt, schweben aber nicht in Lebensgefahr. Nach ersten Erkenntnissen war die Schranke geschlossen und die Ampel zeigte rot. Der Zug erfasste den Kleinbus trotz Notbremsung mit hoher Geschwindigkeit. Die Ursache des Unglücks wird noch untersucht. Im Ostseeraum kommt es immer häufiger zu GPS-Störungen im Luftverkehr. Laut NDR-Recherchen sollen die Signale aus Russland stammen. Piloten berichten von Ausfällen und falschen Positionsanzeigen. Experten sprechen von hybrider Kriegsführung. Die Flugsicherung sieht die Lage noch unter Kontrolle. EU und NATO fordern aber Gegenmaßnahmen. Fast ein Fünftel der Bevölkerung in Deutschland raucht zumindest gelegentlich. Sorge macht den Experten vor allem, dass sich wieder mehr Jugendliche vom Nikotin verführen lassen. Der Bundesdrogenbeauftragte Henrik Streeck fordert deshalb höhere Tabaksteuern sowie ein Verbot von jugendaffinen Aromen.
3: Der Einstieg erfolgt nicht mehr über die klassische Zigarette und Tabak, sondern häufig über Nikotinbeutel, über E-Zigaretten und Vapes. Der Rauch schmeckt nicht mehr nach Tabak, sondern er schmeckt jetzt nach Coca-Cola, Strawberry Kiwi und Salted Caramel. Das Design, es ist bunt, es ist poppig, es wird über soziale Netzwerke vertrieben und steht mittlerweile auch neben Gummibärchen in Süßigkeitenautomaten. Hier muss man einmal klar, glaube ich, benennen, was hier passiert. Denn Jugendliche werden durch poppige Aufmachung süßen Geschmack an einen hochgradig abhängig machenden Stoff herangeführt. Das sind Produkte, die im Übrigen zu 90% in China hergestellt werden. Also solche aromatisierten Stoffe sind in China selber verboten, aber wir importieren sie.
2: Die Gewerkschaft der Polizei kritisiert den schlechten Zustand vieler Bundespolizeiwachen. Laut GdP weist etwa jede dritte Dienststelle erhebliche Mängel auf. Von tropfenden Decken bis hin zu veralteten Gebäuden, fehlende Büros, Unterkünfte und funktionierende Infrastruktur sorgen bei den Beschäftigten zunehmend für Frust. Die Gewerkschaft fordert deshalb mehr Geld für Sanierungen und Neubauten.
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2: Heute ist es den ganzen Tag wolkenlos mit Höchstwerten um die 30 Grad. Nachts verdecken einzelne Wolken den Himmel bei Temperaturen von 15 Grad. Morgen ist es bis zum Nachmittag leicht bewölkt bei Temperaturen von bis zu 23 Grad.
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2: Wunderschönen guten Morgen, der Oderwelle Verkehrsservice. Vorsicht auf der A12 Frankfurt oder Richtung Berliner Ring. Zwischen Frankfurt West und Müllrose liegen Gegenstände auf der linken Spur. Fahren Sie hier bitte äußerst vorsichtig. Ansonsten wünscht die Oderwelle eine gute und sichere Fahrt.
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4: Heute scheint die Sonne bei blauem Himmel, das Thermometer klettert auf bis zu 22 Grad. Abends gibt es eine lockere Bewölkung, die Luft kühlt sich auf 15 bis 19 Grad ab. In der Nacht verdecken dann einzelne Wolken den Himmel, die Temperatur sinkt auf 8 Grad. Morgen zeigt sich am Morgen die Sonne nur vereinzelt bei sonst wolkigem Himmel, bei Temperaturen von 9 Grad. Später ist es locker bewölkt, das Thermometer klettert immerhin auf Höchstwerte um die 22 Grad.
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4: Der Oderwelle Verkehrsservice A12 Frankfurt-Oder Richtung Berliner Ring zwischen Grenzübergang Frankfurt-Oder und Frankfurt-Mitte ist an einer Baustelle die rechte Spur gesperrt und zwischen Mülrose und Briesen ist die linke Spur gesperrt. Dort wird die Schutzplanke erneuert. Ansonsten wünscht die Oderwelle eine gute und sichere Fahrt.
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2: Im Studio Matthias Kajales. Verteidigungsminister Boris Pistorius reist nach Kanada, um für einen milliardenschweren U-Boot-Deal des deutschen Herstellers TKMS zu werben. Dabei geht es aber nicht nur um Wirtschaft, sondern auch um strategische Zusammenarbeit innerhalb der NATO. Deutschland und Norwegen hoffen, Kanada von gemeinsamen Standards und langfristiger Kooperation zu überzeugen. Konkurrenz kommt aus Südkorea. Gleichzeitig zeigt die Reise, wie wichtig Kanada als Partner für Europa geworden ist, gerade vor dem Hintergrund angespannter Beziehungen zu den USA. Europas Automarkt legt wieder zu, vor allem dank der steigenden Nachfrage nach Elektroautos. In den ersten 4 Monaten wurden in der EU rund 3,8 Millionen Fahrzeuge verkauft, ein Plus von 4,2%. E-Autos erreichen inzwischen fast 20% Marktanteil, unterstützt durch staatliche Förderungen und Steuervorteile. Besonders gefragt bleiben Hybridfahrzeuge, während Benzin- und Dieselautos deutlich an Bedeutung verlieren. Marktführer bleibt Volkswagen, während chinesische Hersteller stark wachsen. In Deutschland wächst die Zahl der Superreichen deutlich. Laut einer Studie der Boston Consulting Group besitzen rund 5000 Menschen mit mehr als 100 Millionen Dollar Vermögen inzwischen über ein Viertel des gesamten Finanzvermögens. Ihr Reichtum stieg vor allem durch Gewinne an den Aktienmärkten. Gleichzeitig verfügen rund 66 Millionen Menschen über weniger als 250.000 Dollar Finanzvermögen. Insgesamt legt das Nettovermögen der Deutschen 2025 zwar kräftig zu, die Vermögen bleiben aber sehr ungleich verteilt. Für eine bessere Bildung der Kinder in Deutschland wünschen sich in einer Umfrage 9 von 10 Erwachsenen mehr Personal in Schulen und Kitas sowie bundesweit einheitliche Lernstandards. Dies geht aus dem Kinderreport des Deutschen Kinderhilfswerks hervor. Online befragt wurden zwischen dem 7. und 16. Januar dafür jeweils gut 1000 Erwachsene ab 18 Jahren sowie Kinder und Jugendliche im Alter zwischen 10 und 17 Jahren. Holger Hofmann, Bundesgeschäftsführer des Deutschen Kinderhilfswerks.
3: Bei den Erwachsenen steht eine Forderung klar an erster Stelle. Zusätzliches und qualifiziertes Personal an Schulen und Kitas. 93% halten das für wichtig oder sehr wichtig. Dahinter steht der Wunsch, pädagogische Fachkräfte von organisatorischen Aufgaben zu entlasten und ihnen wieder mehr Zeit für die Arbeit mit Kindern zu geben. Auffällig ist dabei, Frauen bewerten viele der vorgeschlagenen Maßnahmen häufiger wichtig als Männer. Beim zusätzlichen Personal beträgt der Unterschied beispielsweise 5 Prozentpunkte.
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2: Heute scheint die Sonne bei blauem Himmel, das Thermometer klettert auf bis zu 22 Grad. Abends gibt es eine lockere Bewölkung, die Luft kühlt sich auf 15 bis 19 Grad ab. In der Nacht verdecken dann einzelne Wolken den Himmel, die Temperatur sinkt auf 8 Grad. Morgen zeigt sich am Morgen die Sonne nur vereinzelt bei sonst wolkigem Himmel, bei Temperaturen von 9 Grad. Später ist es locker bewölkt, das Thermometer klettert immerhin auf Höchstwerte um die 22 Grad.
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2: Der Oderwelle Verkehrsservice A12 Frankfurt-Oder Richtung Berliner Ring zwischen Grenzübergang Frankfurt-Oder und Frankfurt-Mitte ist an einer Baustelle die rechte Spur gesperrt und zwischen Melrose und Briesen ist die linke Spur gesperrt. Dort wird die Schutzplanke erneuert. Ansonsten wünscht die Oderwelle eine gute und sichere Fahrt.

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2: Im Studio Matthias Kajales.
3: Verteidigungsminister Boris Pistorius reist nach Kanada, um für einen milliardenschweren U-Boot-Deal des deutschen Herstellers TKMS zu werben. Dabei

0: Geht es aber nicht nur im Wirtschaft, sondern auch um strategische Zusammenarbeit innerhalb der NATO. Deutschland und Norwegen hoffen, Kanada von gemeinsamen Standards und langfristiger Kooperation zu überzeugen. Konkurrenz kommt aus Südkorea. Gleichzeitig zeigt die Reise, wie wichtig Kanada als Partner für Europa geworden ist, gerade vor dem Hintergrund angespannter Beziehungen zu den USA. Europas Automarkt legt wieder zu, vor allem dank der steigenden Nachfrage nach Elektroautos. In den ersten 4 Monaten wurden in der EU rund 3,8 Millionen Fahrzeuge verkauft, ein Plus von 4,2%. E-Autos erreichen inzwischen fast 20% Marktanteil, unterstützt durch staatliche Förderungen und Steuervorteile. Besonders gefragt bleiben Hybridfahrzeuge, während Benzin- und Dieselautos deutlich an Bedeutung verlieren. Marktführer bleibt Volkswagen, während chinesische Hersteller stark wachsen. In Deutschland wächst die Zahl der Superreichen deutlich. Laut einer Studie der Boston Consulting Group besitzen rund 5000 Menschen mit mehr als 100 Millionen Dollar Vermögen inzwischen über ein Viertel des gesamten Finanzvermögens. Ihr Reichtum stieg vor allem durch Gewinne an den Aktienmärkten. Gleichzeitig verfügen rund 66 Millionen Menschen über weniger als 250.000 Dollar Finanzvermögen. Insgesamt legt das Nettovermögen der Deutschen 2025 zwar kräftig zu, die Vermögen bleiben aber sehr ungleich verteilt. Für eine bessere Bildung der Kinder in Deutschland wünschen sich in einer Umfrage 9 von 10 Erwachsenen mehr Personal in Schulen und Kitas sowie bundesweit einheitliche Lernstandards. Dies geht aus dem Kinderreport des Deutschen Kinderhilfswerks hervor. Online befragt wurden zwischen dem 7. und 16. Januar dafür jeweils gut 1000 Erwachsene ab 18 Jahren sowie Kinder und Jugendliche im Alter zwischen 10 und 17 Jahren. Holger Hofmann, Bundesgeschäftsführer des Deutschen Kinderhilfswerks.
1: Bei den Erwachsenen steht eine Forderung klar an erster Stelle. Zusätzliches und qualifiziertes Personal an Schulen und Kitas. 93% halten das für wichtig oder sehr wichtig. Dahinter steht der Wunsch, pädagogische Fachkräfte von organisatorischen Aufgaben zu entlasten und ihnen wieder mehr Zeit für die Arbeit mit Kindern zu geben. Auffällig ist dabei, Frauen bewerten viele der vorgeschlagenen Maßnahmen häufiger wichtig als Männer. Beim zusätzlichen Personal beträgt der Unterschied beispielsweise 5 Prozentpunkte.
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0: Heute scheint die Sonne bei blauem Himmel, das Thermometer klettert auf bis zu 22 Grad. Abends gibt's eine lockere Bewölkung, die Luft kühlt sich auf 15 bis 19 Grad ab. In der Nacht verdecken dann einzelne Wolken den Himmel, die Temperatur sinkt auf 8 Grad. Morgen zeigt sich am Morgen die Sonne nur vereinzelt bei sonst wolkigem Himmel, bei Temperaturen von 9 Grad. Später ist es locker bewölkt, das Thermometer klettert immerhin auf Höchstwerte um die 22 Grad.
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0: Der Oderwelle Verkehrsservice A12 Frankfurt-Oder Richtung Berliner Ring zwischen Grenzübergang Frankfurt-Oder und Frankfurt-Mitte ist an einer Baustelle die rechte Spur gesperrt und zwischen Mülrose und Briesen ist die linke Spur gesperrt. Dort wird die Schutzplanke erneuert. Ansonsten wünscht der Oderwelle eine gute und sichere Fahrt.

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3: Im Studio Matthias Kajales.
4: Verteidigungsminister Boris Pistorius reist nach Kanada, um für einen milliardenschweren U-Boot-Deal des deutschen Herstellers TKMS zu werben. Dabei geht es aber nicht nur um Wirtschaft, sondern auch um strategische Zusammenarbeit innerhalb der NATO. Deutschland und Norwegen hoffen, Kanada von gemeinsamen Standards und langfristiger Kooperation zu überzeugen. Konkurrenz kommt aus Südkorea. Gleichzeitig zeigt die Reise, wie wichtig Kanada als Partner für Europa geworden ist, gerade vor dem Hintergrund angespannter Beziehungen zu den USA. Europas Automarkt legt wieder zu, vor allem dank der steigenden Nachfrage nach Elektroautos.

0: Autos. In den ersten 4 Monaten wurden in der EU rund 3,8 Millionen Fahrzeuge verkauft, ein Plus von 4,2%. E-Autos erreichen inzwischen fast 20% Marktanteil, unterstützt durch staatliche Förderungen und Steuervorteile. Besonders gefragt bleiben Hybridfahrzeuge, während Benzin- und Dieselautos deutlich an Bedeutung verlieren. Marktführer bleibt Volkswagen, während chinesische Hersteller stark wachsen. In Deutschland wächst die Zahl der Superreichen deutlich. Laut einer Studie der Boston Consulting Group besitzen rund 5000 Menschen mit mehr als 100 Millionen Dollar Vermögen inzwischen über ein Viertel des gesamten Finanzvermögens. Ihr Reichtum stieg vor allem durch Gewinne an den Aktienmärkten. Gleichzeitig verfügen rund 66 Millionen Menschen über weniger als 250.000 Dollar Finanzvermögen. Insgesamt legt das Nettovermögen der Deutschen 2025 zwar kräftig zu, die Vermögen bleiben aber sehr ungleich verteilt. Für eine bessere Bildung der Kinder in Deutschland wünschen sich in einer Umfrage 9 von 10 Erwachsenen mehr Personal in Schulen und Kitas sowie bundesweit einheitliche Lernstandards. Dies geht aus dem Kinderreport des Deutschen Kinderhilfswerks hervor. Online befragt wurden zwischen dem 7. und 16. Januar dafür jeweils gut 1000 Erwachsene ab 18 Jahren sowie Kinder und Jugendliche im Alter zwischen 10 und 17 Jahren. Holger Hofmann, Bundesgeschäftsführer des Deutschen Kinderhilfswerks.
1: Bei den Erwachsenen steht eine Forderung klar an erster Stelle. Zusätzliches und qualifiziertes Personal an Schulen und Kitas. 93% halten das für wichtig oder sehr wichtig. Dahinter steht der Wunsch, pädagogische Fachkräfte von organisatorischen Aufgaben zu entlasten und ihnen wieder mehr Zeit für die Arbeit mit Kindern zu geben. Auffällig ist dabei, Frauen bewerten viele der vorgeschlagenen Maßnahmen häufiger wichtig als Männer. Beim zusätzlichen Personal beträgt der Unterschied beispielsweise 5 Prozentpunkte.
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0: Heute scheint die Sonne bei blauem Himmel, das Thermometer klettert auf bis zu 22 Grad. Abends gibt es eine lockere Bewölkung, die Luft kühlt sich auf 15 bis 19 Grad ab. In der Nacht verdecken dann einzelne Wolken den Himmel, die Temperatur sinkt auf 8 Grad. Morgen zeigt sich am Morgen die Sonne nur vereinzelt bei sonst wolkigem Himmel, bei Temperaturen von 9 Grad. Später ist es locker bewölkt, das Thermometer klettert immerhin auf Höchstwerte um die 22 Grad.
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0: Der Oderwelle Verkehrsservice A12 Frankfurt-Oder Richtung Berliner Ring zwischen Grenzübergang Frankfurt-Oder und Frankfurt-Mitte ist an einer Baustelle die rechte Spur gesperrt und zwischen Mülrose und Briesen ist die linke Spur gesperrt. Dort wird die Schutzplanke erneuert. Ansonsten wünscht die Oderwelle eine gute und sichere Fahrt.

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2: Im Studio Matthias Kajales. Russland droht mit weiteren schweren Angriffen auf Kiew und versucht damit, die Ukraine und Unterstützer unter Druck zu setzen. Die Bundesregierung sieht das als Einschüchterung und will die Unterstützung für die Ukraine weiter verstärken, um Russland zu Verhandlungen zu bewegen. Außenminister Johann Wadephul treibt dafür zusätzliche europäischen Hilfen voran.
3: Es geht darum, dass wir die konkreten weiteren Unterstützungsbedarfe der Ukraine stets durch die europäischen NATO-Partner und Kanada bedienen.
2: Europas Automarkt legt wieder zu, vor allem dank der steigenden Nachfrage nach Elektroautos. In den ersten 4 Monaten wurden in der EU rund

0: 3,8 Millionen Fahrzeuge verkauft, ein Plus von 4,2%. E-Autos erreichen inzwischen fast 20% Marktanteil, unterstützt durch staatliche Förderungen und Steuervorteile. Besonders gefragt bleiben Hybridfahrzeuge, während Benzin- und Dieselautos deutlich an Bedeutung verlieren. Marktführer bleibt Volkswagen, während chinesische Hersteller stark wachsen. In Deutschland wächst die Zahl der Superreichen deutlich. Laut einer Studie der Boston Consulting Group besitzen rund 5000 Menschen mit mehr als 100 Millionen Dollar Vermögen inzwischen über ein Viertel des gesamten Finanzvermögens. Ihr Reichtum stieg vor allem durch Gewinne an den Aktienmärkten. Gleichzeitig verfügen rund 66 Millionen Menschen über weniger als 250.000 Dollar Finanzvermögen. Insgesamt legt das Nettovermögen der Deutschen 2025 zwar kräftig zu, die Vermögen bleiben aber sehr ungleich verteilt. Daniela Kletti ist zu 13 Jahren Haft verurteilt worden. Das Landgericht Werden sah es als erwiesen an, dass sie an mehreren bewaffneten Raubüberfällen auf Geldtransporter und Supermärkte beteiligt war. Verurteilt wurde sie wegen schweren Raubes und weiterer Delikte. Das Urteil ist noch nicht rechtskräftig.
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0: Heute scheint die Sonne bei blauem Himmel, das Thermometer klettert auf bis zu 22 Grad. Abends gibt's eine lockere Bewölkung, die Luft kühlt sich auf 15 bis 19 Grad ab. In der Nacht verdecken dann einzelne Wolken den Himmel, die Temperatur sinkt auf 8 Grad. Morgen zeigt sich am Morgen die Sonne nur vereinzelt bei sonst wolkigem Himmel, bei Temperaturen von 9 Grad. Später ist es locker bewölkt, das Thermometer klettert immerhin auf Höchstwerte um die 22 Grad.
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0: Der Oderwelle Verkehrsservice A12 Frankfurt-Oder Richtung Berliner Ring zwischen Grenzübergang Frankfurt-Oder und Frankfurt-Mitte ist an einer Baustelle die rechte Spur gesperrt und zwischen Milrose und Briesen ist die linke Spur gesperrt. Dort wird die Schutzplanke erneuert. Ansonsten wünscht die Oderwelle eine gute und sichere Fahrt.

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2: Im Studio Matthias Kajales. Russland droht mit weiteren schweren Angriffen auf Kiew und versucht damit, die Ukraine und Unterstützer unter Druck zu setzen. Die Bundesregierung sieht das als Einschüchterung und will die Unterstützung für die Ukraine weiter verstärken, um Russland zu Verhandlungen zu bewegen. Außenminister Johann Wadephul treibt dafür zusätzliche europäischen Hilfen voran.
3: Es geht darum, dass wir die konkreten weiteren Unterstützungsbedarfe der Ukraine stets durch die europäischen NATO-Partner und Kanada bedienen.
2: Europas Automarkt legt wieder zu, vor allem dank der steigenden Nachfrage nach Elektroautos. In den ersten 4 Monaten wurden in der EU rund 3,8 Millionen Fahrzeuge verkauft, ein Plus von 4,2%. E-Autos erreichen inzwischen fast 20% Marktanteil, unterstützt durch staatliche Förderungen und Steuervorteile. Besonders gefragt bleiben Hybridfahrzeuge, während Benzin- und Dieselautos deutlich an Bedeutung verlieren. Marktführer bleibt Volkswagen, während chinesische Hersteller stark wachsen. In Deutschland wächst die Zahl der Superreichen deutlich. Laut einer Studie der Boston Consulting Group besitzen rund 5000 Menschen mit mehr als 100 Millionen Dollar Vermögen inzwischen über ein Viertel des gesamten Finanzvermögens. Ihr Reichtum stieg vor allem durch Gewinne an den Aktienmärkten. Gleichzeitig verfügen rund 66 Millionen Menschen über weniger als 250.000 Dollar Finanzvermögen. Insgesamt legt das Nettovermögen der Deutschen 2025 zwar kräftig zu, die Vermögen

0: bleiben aber sehr ungleich verteilt. Daniela Kletti ist zu 13 Jahren Haft verurteilt worden. Das Landgericht Verden sah es als erwiesen an, dass sie an mehreren bewaffneten Raubüberfällen auf Geldtransporter und Supermärkte beteiligt war. Verurteilt wurde sie wegen schweren Raubes und weiterer Delikte. Das Urteil ist noch nicht rechtskräftig.
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0: Heute scheint die Sonne bei blauem Himmel, das Thermometer klettert auf bis zu 22 Grad. Abends gibt es eine lockere Bewölkung, die Luft kühlt sich auf 15 bis 19 Grad ab. In der Nacht verdecken dann einzelne Wolken den Himmel, die Temperatur sinkt auf 8 Grad. Morgen zeigt sich am Morgen die Sonne nur vereinzelt bei sonst wolkigem Himmel, bei Temperaturen von 9 Grad. Später ist es locker bewölkt, das Thermometer klettert immerhin auf Höchstwerte um die 22 Grad.
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0: Der Oderwelle Verkehrsservice A12 Frankfurt-Oder Richtung Berliner Ring zwischen Grenzübergang Frankfurt-Oder und Frankfurt-Mitte ist an einer Baustelle die rechte Spur gesperrt und zwischen Milrose und Briesen ist die linke Spur gesperrt. Dort wird die Schutzplanke erneuert. Ansonsten wünscht der Oderwelle eine gute und sichere Fahrt.
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4: Heute scheint die Sonne bei blauem Himmel, das Thermometer klettert auf bis zu 22 Grad. Abends gibt es eine lockere Bewölkung, die Luft kühlt sich auf 15 bis 19 Grad ab. In der Nacht verdecken dann einzelne Wolken den Himmel, die Temperatur sinkt auf 8 Grad. Morgen zeigt sich am Morgen die Sonne nur vereinzelt bei sonst wolkigem Himmel, bei Temperaturen von 9 Grad. Später ist es locker bewölkt, das Thermometer klettert immerhin auf Höchstwerte um die 22 Grad.
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4: Der Oderwelle Verkehrsservice A12 Frankfurt-Oder Richtung Berliner Ring zwischen Grenzübergang Frankfurt-Oder und Frankfurt-Mitte ist an einer Baustelle die rechte Spur gesperrt und zwischen Mülrose und Briesen ist die linke Spur gesperrt. Dort wird die Schutzplanke erneuert. Ansonsten wünscht die Oderwelle eine gute und sichere Fahrt.
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2: Im Studio Matthias Kajales.
3: Russland droht mit weiteren schweren Angriffen auf Kiew und versucht damit, die Ukraine und Unterstützer unter Druck zu setzen. Die Bundesregierung sieht das als Einschüchterung und will die Unterstützung für die Ukraine weiter verstärken, um Russland zu Verhandlungen zu bewegen. Außenminister Johann Wadephul treibt dafür zusätzliche europäische Hilfen voran.
4: Es geht darum, dass wir die konkreten weiteren Unterstützungsbedarfe der Ukraine stets durch die europäischen NATO-Partner und Kanada bedienen.
3: Europas Automarkt legt wieder zu, vor allem dank der steigenden Nachfrage nach Elektroautos. In den ersten 4 Monaten wurden in der EU rund 3,8 Millionen Fahrzeuge verkauft, ein Plus von 4,2%. E-Autos erreichen inzwischen fast 20% Marktanteil, unterstützt durch staatliche Förderungen und Steuervorteile. Besonders gefragt bleiben Hybridfahrzeuge, während Benzin- und Dieselautos deutlich an Bedeutung verlieren. Marktführer bleibt Volkswagen, während chinesische Hersteller stark wachsen. In Deutschland wächst die Zahl der Superreichen deutlich. Laut einer Studie der Boston Consulting Group besitzen rund 5000 Menschen mit mehr als 100 Millionen Dollar Vermögen inzwischen über ein Viertel des gesamten Finanzvermögens. Ihr Reichtum stieg vor allem durch Gewinne an den Aktienmärkten. Gleichzeitig verfügen rund 66 Millionen Menschen über weniger als 250.000 Dollar Finanzvermögen. Insgesamt legt das Nettovermögen der Deutschen 2025 zwar kräftig zu, die Vermögen bleiben aber sehr ungleich verteilt. Daniela Kletti ist zu 13 Jahren Haft verurteilt worden. Das Landgericht Werden sah es als erwiesen an, dass sie an mehreren bewaffneten Raubüberfällen auf Geldtransporter und Supermärkte beteiligt war. Verurteilt wurde sie wegen schweren Raubes und weiterer Delikte. Das Urteil ist noch nicht rechtskräftig.
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3: Heute scheint die Sonne bei blauem Himmel, das Thermometer.

0: klettert auf bis zu 22 Grad. Abends gibt es eine lockere Bewölkung, die Luft kühlt sich auf 15 bis 19 Grad ab. In der Nacht verdecken dann einzelne Wolken den Himmel, die Temperatur sinkt auf 8 Grad. Morgen zeigt sich am Morgen die Sonne nur vereinzelt bei sonst wolkigem Himmel bei Temperaturen von 9 Grad. Später ist es locker bewölkt, das Thermometer klettert immerhin auf Höchstwerte um die 22 Grad.
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0: Der Oderwelle Verkehrsservice A12 Frankfurt-Oder Richtung Berliner Ring zwischen Grenzübergang Frankfurt-Oder und Frankfurt-Mitte ist an einer Baustelle die rechte Spur gesperrt und zwischen Mülrose und Briesen ist die linke Spur gesperrt. Dort wird die Schutzplanke erneuert. Ansonsten wünscht die Oderwelle eine gute und sichere Fahrt.

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4: Heute scheint die Sonne bei blauem Himmel, das Thermometer klettert auf bis zu 22 Grad. Abends gibt es eine lockere Bewölkung, die Luft kühlt sich auf 15 bis 19 Grad ab. In der Nacht verdecken dann einzelne Wolken den Himmel, die Temperatur sinkt auf 8 Grad. Morgen zeigt sich am Morgen die Sonne nur vereinzelt bei sonst wolkigem Himmel, bei Temperaturen von 9 Grad. Später ist es locker bewölkt, das Thermometer klettert immerhin auf Höchstwerte um die 22 Grad.
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4: Der Oderwelle Verkehrsservice A12 Frankfurt-Oder Richtung Berliner Ring zwischen Grenzübergang Frankfurt-Oder und Frankfurt-Mitte ist an einer Baustelle die rechte Spur gesperrt und zwischen Melrose und Briesen ist die linke Spur gesperrt. Dort wird die Schutzplanke erneuert. Ansonsten wünscht der Oderwelle eine gute und sichere Fahrt.
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2: Im Studio Matthias Kajales. Russland droht mit weiteren schweren Angriffen auf Kiew und versucht damit, die Ukraine und Unterstützer unter Druck zu setzen. Die Bundesregierung sieht das als Einschüchterung und will die Unterstützung für die Ukraine weiter verstärken, um Russland zu Verhandlungen zu bewegen. Außenminister Johann Wadephul treibt dafür zusätzliche europäische Hilfen voran.
3: Es geht darum, dass wir die konkreten weiteren Unterstützungsbedarfe der Ukraine stets durch die europäischen NATO-Partner und Kanada bedienen.
2: Die Wirtschaftsweisen haben ihre Konjunkturprognose deutlich gesenkt. Wegen steigender Energiepreise infolge des Iran-Kriegs erwarten sie für Deutschland in diesem Jahr nur noch 0,5% Wirtschaftswachstum. Gleichzeitig warnen die Experten vor steigenden Sozialversicherungsbeiträgen, die langfristig Wirtschaft und Verbraucher belasten könnten. Die Bundesregierung will BSI, BKA und Bundespolizei mehr Befugnisse zur Cyberabwehr geben. Künftig sollen sie nicht nur Angriffe erkennen, sondern auch aktiv eingreifen dürfen, etwa Datenverkehr blockieren, Systeme stilllegen oder in schweren Fällen Daten verändern. Ziel sei es, große Cyberangriffe schneller zu stoppen und Schäden zu verhindern. Auch Telekommunikations- und Digitalkonzerne sollen Nutzer künftig über konkrete Cybergefahren informieren müssen. Die ehemalige RAF-Terroristin Daniela Klette ist zu 13 Jahren Haft verurteilt worden. Das Landgericht Verden sah es als erwiesen an, dass sie an mehreren bewaffneten Raubüberfällen auf Geldtransporte und Supermärkte beteiligt war. Verurteilt wurde sie wegen schweren Raubs und weiterer Delikte. Das Urteil ist noch nicht rechtskräftig.
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2: Heute scheint die Sonne bei blauem Himmel, das Thermometer klettert auf bis zu 22 Grad. Abends gibt es eine lockere Bewölkung, die Luft kühlt sich auf 15 bis 19 Grad ab. In der Nacht verdecken dann einzelne Wolken den Himmel, die Temperatur sinkt auf 8 Grad. Morgen zeigt sich am Morgen die Sonne nur vereinzelt bei sonst wolkigem Himmel, bei Temperaturen von 9 Grad. Später ist es locker bewölkt, das Thermometer klettert immerhin auf Höchstwerte um die 22 Grad.
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2: Der Oderwelle Verkehr. Service A12 Frankfurt-Oder Richtung Berliner Ring zwischen Grenzübergang Frankfurt-Oder und Frankfurt-Mitte ist an einer Baustelle die rechte Spur gesperrt und zwischen Mülrose und Briesen ist die linke Spur gesperrt. Dort wird die Schutzplanke erneuert. Ansonsten wünscht die Oderwelle eine gute und sichere Fahrt.

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4: Heute scheint die Sonne bei blauem Himmel, das Thermometer klettert auf bis zu 22 Grad. Abends gibt es eine lockere Bewölkung, die Luft kühlt sich auf 15 bis 19 Grad ab. In der Nacht verdecken dann einzelne Wolken den Himmel, die Temperatur sinkt auf 8 Grad. Morgen zeigt sich am Morgen die Sonne nur vereinzelt bei sonst wolkigem Himmel, bei Temperaturen von 9 Grad. Später ist es locker bewölkt, das Thermometer klettert immerhin auf Höchstwerte um die 22 Grad.
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4: Der Oderwelle Verkehrsservice A12 Frankfurt-Oder Richtung Berliner Ring zwischen Grenzübergang Frankfurt-Oder und Frankfurt-Mitte ist an einer Baustelle die rechte Spur gesperrt und zwischen Mülrose und Briesen ist die linke Spur gesperrt. Dort wird die Schutzplanke erneuert. Ansonsten wünscht der Oderwelle eine gute und sichere Fahrt.
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2: Im Studio Matthias Kajales. Russland droht mit weiteren schweren Angriffen auf Kiew und versucht damit, die Ukraine und Unterstützer unter Druck zu setzen. Die Bundesregierung sieht das als Einschüchterung und will die Unterstützung für die Ukraine weiter verstärken, um Russland zu Verhandlungen zu bewegen. Außenminister Johann Wadephul treibt dafür zusätzliche europäischen Hilfen voran.
3: Es geht darum, dass wir die konkreten weiteren Unterstützungsbedarfe der Ukraine stets durch die europäischen NATO-Partner und Kanada bedienen.
2: Die Wirtschaftsweisen haben ihre Konjunkturprognose deutlich gesenkt. Wegen steigender Energiepreise infolge des Iran-Kriegs erwarten sie für Deutschland in diesem Jahr nur noch 0,5% Wirtschaftswachstum. Gleichzeitig warnen die Experten vor steigenden Sozialversicherungsbeiträgen, die langfristig Wirtschaft und Verbraucher belasten könnten. Die Bundesregierung will BSI, BKA und Bundespolizei mehr Befugnisse zur Cyberabwehr geben. Künftig sollen sie nicht nur Angriffe erkennen, sondern auch aktiv eingreifen dürfen, etwa Datenverkehr blockieren, Systeme stilllegen oder in schweren Fällen Daten verändern. Ziel sei es, große Cyberangriffe schneller zu stoppen und Schäden zu verhindern. Auch Telekommunikations- und Digitalkonzerne sollen Nutzer künftig über konkrete Cybergefahren informieren müssen. Die ehemalige RAF-Terroristin Daniela Klette ist zu 13 Jahren Haft verurteilt worden. Das Landgericht Verden sah es als erwiesen an, dass sie an mehreren bewaffneten Raubüberfällen auf Geldtransporter und Supermärkte beteiligt war. Verurteilt wurde sie wegen schweren Raubs und weiterer Delikte. Das Urteil ist noch nicht rechtskräftig.
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2: In der Nacht verdecken dann einzelne Wolken den Himmel. Die Temperatur sinkt auf 8 Grad. Morgen zeigt sich am Morgen die Sonne nur vereinzelt bei sonst wolkigem Himmel bei Temperaturen von 9 Grad. Später ist es locker bewölkt. Das Thermometer klettert immerhin auf Höchstwerte um die 22 Grad.
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2: Wunderschönen guten Abend, der Oderwelle Verkehrsservice. Sonst liegen derzeit keine Meldungen über Verkehrsbehinderung vor. Die Oderwelle wünscht auch weiterhin eine gute und sichere Fahrt.
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2: In der Nacht verdecken dann einzelne Wolken den Himmel. Die Temperatur sinkt auf 8 Grad. Morgen zeigt sich am Morgen die Sonne nur vereinzelt bei sonst wolkigen Himmel bei Temperaturen von 9 Grad. Später ist es locker bewölkt. Das Thermometer klettert immerhin auf Höchstwerte um die 22 Grad.
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2: Wunderschönen guten Abend, der Oderwelle Verkehrsservice. Uns liegen derzeit keine Meldungen über Verkehrsbehinderung vor. Die Oderwelle wünscht auch weiterhin eine gute und sichere Fahrt.
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2: Im Studio Matthias Kajales. Russland droht mit weiteren schweren Angriffen auf Kiew und versucht damit, die Ukraine und Unterstützer unter Druck zu setzen. Die Bundesregierung sieht das als Einschüchterung und will die Unterstützung für die Ukraine weiter verstärken, um Russland zu Verhandlungen zu bewegen. Außenminister Johann Wadephul treibt dafür zusätzliche europäische Hilfen voran.
3: Es geht darum, dass wir die konkreten weiteren Unterstützungsbedarfe der Ukraine stets durch die europäischen NATO-Partner und Kanada bedienen.
2: Die Wirtschaftsweisen haben ihre Konjunkturprognose deutlich gesenkt. Wegen steigender Energiepreise infolge des Irankriegs erwarten sie für Deutschland in diesem Jahr nur noch 0,5% Wirtschaftswachstum. Gleichzeitig warnen die Experten vor steigenden Sozialversicherungsbeiträgen, die langfristig Wirtschaft und Verbraucher belasten könnten. Die Bundesregierung will BSI, BKA und Bundespolizei mehr Befugnisse zur Cyberabwehr geben. Künftig sollen sie nicht nur Angriffe erkennen, sondern auch aktiv eingreifen dürfen, etwa Datenverkehr blockieren, Systeme stilllegen oder in schweren Fällen Daten verändern. Ziel sei es, große Cyberangriffe schneller zu stoppen und Schäden zu verhindern. Auch Telekommunikations- und Digitalkonzerne sollen Nutzer künftig über konkrete Cybergefahren informieren müssen. Die ehemalige RAF-Terroristin Daniela Klette ist zu 13 Jahren Haft verurteilt worden. Das Landgericht Verden sah es als erwiesen an, dass sie an mehreren bewaffneten Raubüberfällen auf Geldtransporte und Supermärkte beteiligt war. Verurteilt wurde sie wegen schweren Raubs und weiterer Delikte. Das Urteil ist noch nicht rechtskräftig.
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2: In der Nacht verdecken dann einzelne Wolken den Himmel, die Temperatur sinkt auf 8 Grad. Morgen zeigt sich am Morgen die Sonne nur vereinzelt bei sonst wolkigem Himmel bei Temperaturen von 9 Grad. Später ist es locker bewölkt, das Thermometer klettert immerhin auf Höchstwerte um die 22 Grad.
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2: Wunderschönen guten Abend, der Oderwelle Verkehrsservice. Sonst liegen derzeit keine Meldungen über Verkehrsbehinderung vor. Die Oderwelle wünscht auch weiterhin eine gute und sichere Fahrt.
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2: In der Nacht verdecken dann einzelne Wolken den Himmel. Die Temperatur sinkt auf 8 Grad. Morgen zeigt sich am Morgen die Sonne nur vereinzelt bei sonst wolkigem Himmel bei Temperaturen von 9 Grad. Später ist es locker bewölkt. Das Thermometer klettert immerhin auf Höchstwerte um die 22 Grad.
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2: Wunderschönen guten Abend, der Oderwelle Verkehrsservice. Uns liegen derzeit keine Meldungen über Verkehrsbehinderung vor. Die Oderwelle wünscht auch weiterhin eine gute und sichere Fahrt.
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2: Im Studio Matthias Kajales. Russland droht mit weiteren schweren Angriffen auf Kiew und versucht damit, die Ukraine und Unterstützer unter Druck zu setzen. Die Bundesregierung sieht das als Einschüchterung und will die Unterstützung für die Ukraine weiter verstärken, um Russland zu Verhandlungen zu bewegen. Außenminister Johann Wadephul treibt dafür zusätzliche europäischen Hilfen voran.
3: Es geht darum, dass wir die konkreten weiteren Unterstützungsbedarfe der Ukraine stets durch die europäischen NATO-Partner und Kanada bedienen.
2: Die Wirtschaftsweisen haben ihre Konjunkturprognose deutlich gesenkt. Wegen steigender Energiepreise infolge des Irankriegs erwarten sie für Deutschland in diesem Jahr nur noch 0,5% Wirtschaftswachstum. Gleichzeitig warnen die Experten vor steigenden Sozialversicherungsbeiträgen, die langfristig Wirtschaft und Verbraucher belasten könnten. Die Bundesregierung will BSI, BKA und Bundespolizei mehr Befugnisse zur Cyberabwehr geben. Künftig sollen sie nicht nur Angriffe erkennen, sondern auch aktiv eingreifen dürfen, etwa Datenverkehr blockieren, Systeme stilllegen oder in schweren Fällen Daten verändern. Ziel sei es, große Cyberangriffe schneller zu stoppen und Schäden zu verhindern. Auch Telekommunikations- und Digitalkonzerne sollen Nutzer künftig über konkrete Cybergefahren informieren müssen. Die ehemalige RAF-Terroristin Daniela Klette ist zu 13 Jahren Haft verurteilt worden. Das Landgericht Verden sah es als erwiesen an, dass sie an mehreren bewaffneten Raubüberfällen auf Geldtransporter und Supermärkte beteiligt war. Verurteilt wurde sie wegen schweren Raubs und weiterer Delikte. Das Urteil ist noch nicht rechtskräftig.
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2: In der Nacht verdecken dann einzelne Wolken den Himmel, die Temperatur sinkt auf 8 Grad. Morgen zeigt sich am Morgen die Sonne nur vereinzelt bei sonst wolkigem Himmel bei Temperaturen von 9 Grad. Später ist es locker bewölkt, das Thermometer klettert immerhin auf Höchstwerte um die 22 Grad.
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2: Wunderschönen guten Abend, der Oderwelle Verkehrsservice. Sonst liegen derzeit keine Meldungen über Verkehrsbehinderung vor. Die Oderwelle wünscht auch weiterhin eine gute und sichere Fahrt.
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1: 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Es ist 0 Uhr. 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
2: Der Oderwelle Verkehrsservice und liegen derzeit keine Meldungen über Verkehrsbehinderungen vor. Wir wünschen auch weiterhin eine gute und sichere Fahrt durch die Nacht.
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1: 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Es ist 1 Uhr. 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
2: Der Oderwelle Verkehrsservice liegen derzeit keine Meldungen über Verkehrsbehinderung vor. Wir wünschen noch weiterhin eine gute und sichere Fahrt durch die Nacht.
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1: 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Es ist 2 Uhr. 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
2: Der Oderwelle Verkehrsservice liegen derzeit keine Meldungen über Verkehrsbehinderung vor. Wir wünschen auch weiterhin eine gute und sichere Fahrt durch die Nacht.
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